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0: Im Komponentenessen könnt ihr heute wählen zwischen dem Hoki-Fischfilet oder der veganen Fischfrikadelle. Beides wird mit einer Tomaten-Zitronensoße serviert. Als Sprinter gibt es die Tagliatelle Spinacci mit Gemüseragout und Parmesan. Ein Aktionsmenü gibt es heute nicht.
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Das war ein Erbstück aus dem Jahr 1992.

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1: Mit Greta Tripp. Neue US-Handelszölle in Höhe von 10% und 12,5% sind in Kraft getreten. Das berichtet das ZDF. 60 HandelspartnerInnen der USA sind von diesen Zöllen betroffen. Waldbrände in Südeuropa breiten sich weiterhin stark aus. Das berichtet die Tagesschau. In Spanien wurden regionale Notstände ausgerufen, während Frankreich die EU um Hilfe bittet. Die Verkündung des neuen Personalpakets der Bundesregierung wird heute erwartet. Das berichtet die Tagesschau. Bundeskanzler Friedrich Merz hat eine größere Kabinettsumbesetzung angedeutet. Die U-Bahn-Haltestelle Ruhr-Universität wird ab morgen gesperrt. Das berichtet die Ruhr-Uni Bochum auf ihrem Newsportal. Ab dem 2. September soll die Haltestelle wieder befahren werden.
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2: Das Wetter in Bochum ist zurzeit bewölkt. Die Temperaturen liegen bei 12 Grad. Im Laufe des Tages steigen die Temperaturen jedoch bis auf 23 Grad an. Die Sonne könnte auch hin und wieder mal hervorblicken. Heute Nacht sinken die Temperaturen auf 17 Grad. Morgen ist es tagsüber bewölkt, jedoch lässt sich die Sonne auch immer mal wieder blicken, bei Temperaturen zwischen 15 bis maximal 28 Grad.
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2: Der WDR-Verkehr hat aktuell keine Verkehrsmeldungen für euch. CT das Radio wünscht euch weiterhin eine gute Fahrt.
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2: Schönen guten Morgen hier aus der Frühschicht. Ihr hört CT das Radio mit mir, Greta Hettesheimer und Pia Ostermann.
3: Morgen.
2: Außerdem Greta Tripp, die uns heute mit den aktuellen Nachrichten versorgt.
3: Guten Morgen.
2: Und ja, heute in der Frühschicht, wir wollen sprechen über ganz viele Dinge. Zum Beispiel über Freude, denn heute ist der internationale Tag der Freude. Dann wollen wir auch noch, oder ich werde euch noch von einer ganz besonderen Frau berichten. Ihr könnt Serienempfehlungen von uns bekommen. Pia hat heute ein paar Dad-Jokes dabei.
3: Ach, ich freue mich, Leute, ich freue mich.
2: Es wird auf jeden Fall ganz schön lustig. Und später wollen wir auch herausfinden, welcher Hauptcharakter aus alten Kinderserien wir am ähnlichsten sind. Deswegen bleibt auf jeden Fall bis 11 Uhr dran. Wir wollen auch noch mit unseren Studierenden darüber reden, was ihnen Freude bringt. Deswegen bringen wir euch das auch mit. Aber jetzt geht's erstmal weiter, denn passend zum Tag der Freude hören wir jetzt den Song Joy von Ray.

0: Ray mit Joy, ja, bei dem Song, von dem würde ich auch ganz gerne geweckt werden. Das war uns natürlich ein Pleasure, das euch jetzt zu geben. Aber was ich finde morgens auch nochmal richtig wichtig ist, das ist, was esse ich als nächstes?
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0: In der Mensa gibt es heute im Aktionsmenü Cheeseburger mit Wedges-Kartoffeln. Da wird sich der Dominik freuen. Im Komponentenessen gibt es für euch Backfisch mit Remouladensoße und als vegetarische Menükomponente werden Knusperbratlinge mit Rahmsoße angeboten. Und für den Sprinter stehen heute Gnocchis mit Spinat und Gorgonzola auf dem Speiseplan.
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1: Ja, ganz schön, ganz melodisch hier am Morgen. Plumpe Batzen von Slug. Finde ich auch ein schöner Song eigentlich.
2: Ich auch.
1: Ja, und unsere Sendung steht ja bekanntlich unter dem Stern der Freude. Und was mir jetzt ganz persönlich Freude macht, das sind die drei Fragezeichen. Und da ist heute auch eine neue Folge rausgekommen.
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1: Greta, hörst du die drei Fragezeichen?
2: Nein, leider nicht. Ich habe sie früher ein bisschen gehört, aber nie wirklich aktiv.
1: Also ich muss sagen, ich habe das halt früher immer richtig viel mit meinem Bruder gehört und auch so meine Cousine und dann ist das so ein bisschen untergegangen. Und jetzt, wo ich ausgezogen bin, ist das so, das brauche ich einfach zum Einschlafen. Also das mache ich mir abends immer an und dann bin ich immer so dabei, alles so nachzuholen, alles nachzuhören und ich liebe es einfach.
2: Ja, ich checke, also ich habe halt einmal das Hexenhandy gehört.
1: Das ist auch wirklich, das ist nur gruselig.
2: Das Hexenhandy und der schreiende Wecker, das sind somit die schlimmsten Folgen, die man hören kann.
1: Ja, und ich war im Urlaub und wir mussten früh aufstehen am nächsten Tag und das Hexenhandy lief und ich lag mit meinem Cousin im Bett so, also im Zimmer.
2: Oh Gott, das hat sich jetzt komisch angehört. Wir sagen es einmal im Zimmer, in verschiedenen Betten.
1: Und haben halt geschlafen oder wollten schlafen und ich konnte nicht einschlafen, weil das Hexenhandy so gruselig war und ich hatte Albträume. Dieses komische Lachen und ich war so, nee, jetzt reicht.
2: Ja, auf jeden Fall eine Folge, die man jetzt, glaube ich, ganz gut hören kann zum Einschlafen und die auch nicht so gruselig ist. Dies ist die Folge 240, die drei Fragezeichen und die schwarze Rose. Und es geht darum, dass Justus Jonas beunruhigt ist, weil ihm eine schwarze Rose geschickt wird, ohne Absender. Und deshalb machen sich die Freunde auf die Suche nach diesem Absender und schnell finden die drei Fragezeichen heraus, aus welcher Gärtnerei die Blume stammt und machen sich auf den Weg zu der ehemaligen Klosteranlage. Und hinter den efeu berankten Mauern stoßen sie dann auf so manches Geheimnis und der Wettkampf um die schwarze Rose beginnt dann. Denn sie merken, da sind mehrere Leute hinterher. Denn bislang ist es offiziell noch niemandem geglückt, eine schwarze Rose zu züchten. Und zu allem Überfluss sollen sie in den alten Gemäuern auch noch Seelen der verstorbenen Mönche ihr Urwesensheim treiben. Also wieder so ein bisschen Geister im Spiel. Und ich habe da schon reingehört heute Morgen und am Anfang ist der Fall so ein bisschen Schlag auf Schlag. Und ich habe mich so ein bisschen gefragt, wohin geht das jetzt hier gerade? Aber ich fand es dann trotzdem, dass es spannend bleibt. Und natürlich können die drei Fragezeichen den Fall lösen, ganz klar.
1: Ja, das hört sich eigentlich ganz gut an, finde ich.
2: Ja, ich finde auch. Und ja, mal schauen, ob wir jetzt thematisch bei den drei Fragezeichen bleiben, weil wir haben jetzt einfach mal Enjoy the Silence von Depeche Mode für euch rausgesucht.

0: Ihr habt doch bestimmt auch schon unzählige Protein- oder Ersatzprodukte gesehen und bestimmt auch schon ein paar probiert. Zwar kann das mal eine gute Ergänzung sein und auch praktisch sein, jedoch sollte man aufpassen, dass diese Produkte nicht als zwingend besser oder gesünder angesehen werden. Das kann nämlich in einer Essstörung enden. Wie CT-Reporterin Emma Dengel im folgenden Kommentar erklärt.
1: Wenn ich heute noch zu Abend essen will, dann muss ich mir den Nachtisch wohl sparen. Mit Gedanken wie diesen ist man heutzutage nicht allein. Durch Social-Media-Trends wie Skinny Talk oder What I Eat in a Day werden Körperform und Essverhalten immer mehr thematisiert und kommentiert. Schnell fängt man an, sich zu vergleichen und beim Essen darüber nachzudenken, wie es sich auf den Körper auswirken könnte. Man fängt an zu recherchieren, wie man möglichst schnell seinen Körper verändern kann und stößt über diverse Abnehmmethoden auf das Kalorienzählen. Mithilfe von Apps soll das schnell und einfach gehen und plötzlich sieht man hinter jedem Lebensmittel nur noch die Nährwerte und Kalorien und Schuldgefühle. Dieser gestörte Umgang mit Ernährung und dem eigenen Körper resultiert meistens in einer Essstörung, die einen das ganze Leben begleitet. Laut dem Bundesfachverband für Essstörungen gehört gestörtes Essverhalten zu den häufigsten psychosomatischen Erkrankungen. Dabei betrifft diese Erkrankung nicht nur Frauen, sondern auch Männer und sogar Kinder, was das Problem sozial und gesundheitlich relevant für alle macht. Es gibt verschiedene Formen von Essstörungen, fließende Übergänge zwischen den Arten und daraus resultierende Mischformen der Erkrankung. Was jedoch viele Arten gemeinsam haben, ist die Hyperfixierung aufs Essen, wozu dann auch das Kalorientracken zählen kann. Zwar kann das Kalorienzählen für Erwachsene bei Selbsterkenntnis und Diätplanung nützlich sein, jedoch rutscht man leicht in eine ungesunde Lebensweise hinein, die zu Schäden an Geist und Körper führen wird. Soziale Medien helfen bei diesem Problem auch nicht. Beim Scrollen auf jeglichen Social Media Plattformen wird man heutzutage mit Produkten konfrontiert, die dabei helfen, Kalorien einzusparen, ohne Verzicht auf das böse, kalorienvolle Essen. Zudem sieht man schlanke InfluencerInnen, die diese Produkte preisen und das wird dann zum Mehrwert, den man aus vermeintlichen Fitnessvideos mitnimmt. Viele vergessen, Lebensmittel sind in erster Linie dafür da, unseren Körper zu stärken und uns gesund zu fühlen. Außerdem ist Kalorienzählen, um abzunehmen, auch nur die halbe Miete. Das Athletics and Health Institute in München erklärt, dass die Verringerung von Kalorien zwar beim Abnehmen helfen kann, jedoch die fehlende Berücksichtigung der Lebensmittelqualität zu Nährstoffmängeln oder Hungergefühlen führt, was für jeden vermeintlichen Traumkörper kontraproduktiv ist. Die Folgen sind akut. Eine Studie der University of Manchester fand heraus, essgestörte Menschen leiden 6-mal häufiger an akuten Nierenversagen, 7-mal mehr an Leberversagen sowie häufiger an Osteoporose und Diabetes. Auch die damit einhergehenden weiteren psychischen Krankheiten wie Depressionen sind nicht zu unterschätzen. Deswegen sollte eine vollwertige, ausgewogene Ernährung immer an erster Stelle stehen. Zur ausgewogenen Ernährung zählt auch seinem Körper bzw. seinem Geist etwas zu gönnen und sich nicht einzuschränken. Die Gesundheit ist das höchste Gut des Menschen. Priorisiert sie.
0: Das war ein Kommentar von Emma Dengel. Solltet ihr als Betroffene oder Betroffener oder auch als Angehörige mit einer Essstörung kämpfen, meldet euch gerne bei einem Anschluss für Essstörungen der Johanniter unter der Nummer 0573 118 10.

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1: Mit Greta Tripp. Neue US-Handelszölle in Höhe von 10 und 12,5% sind in Kraft getreten. Das berichtet das ZDF. 60 HandelspartnerInnen der USA sind von diesen Zöllen betroffen. Als Begründung für die Zölle werden angebliche unzureichende Maßnahmen gegen Zwangsarbeit genannt. Vereinzelt sind auch Güter aus der EU betroffen. Waldbrände in Südeuropa breiten sich weiterhin stark aus, das berichtet die Tagesschau. In Spanien wurden regionale Notstände ausgerufen. Hierdurch kann der Staat mehr Mittel und Geld in die Brandbekämpfung investieren. Die französische Regierung bittet ihrerseits die EU um Unterstützung. Die Verkündung des neuen Personalpakets der Bundesregierung wird heute erwartet, das berichtet die Tagesschau. Bereits am Mittwoch wurde verkündet, dass Thorsten Frey als Nachfolger Jens Spahns den Fraktionsvorsitz der Union übernehmen soll. Frey war zuvor Kanzleramtschef gewesen. Bundeskanzler Friedrich Merz habe eine größere Kabinettsumbesetzung angedeutet. Die U-Bahn-Haltestelle Ruhr-Universität wird ab morgen gesperrt. Das berichtet die Ruhr-Uni Bochum auf ihrem Newsportal. Ab dem 2. September soll die Haltestelle wieder befahren werden. Grund für die Sperrung sind Gleisarbeiten zwischen den Haltestellen Hustadt und Gesundheitscampus. PendlerInnen können auf den Schienenersatzverkehr ausweichen oder von der U-Bahn-Haltestelle Gesundheitscampus zur Universität laufen.
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3: Ja, das Wetter in Bochum ist zurzeit bewölkt. Die Temperaturen liegen bei 12 Grad. Im Laufe des Tages steigen die Temperaturen dann bis auf 23 Grad. Und die Sonne könnte heute hin und wieder mal rausblicken. Also auf jeden Fall trotzdem Sonnencreme nicht vergessen. Heute Nacht sinken die Temperaturen auf 17 Grad. Morgen ist es tagsüber bewölkt. Jedoch lässt die Sonne sich immer mal wieder blicken. Bei Temperaturen von 12 bis maximal 28 Grad.
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3: Der WDR-Verkehr hat momentan keine Meldung für euch. Wir wünschen euch weiterhin eine gute Fahrt.
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3: Ja, wir haben 8.30 Uhr hier bei CT, das Radio in der Frühschicht. Und wir sind schon jetzt ein bisschen wacher. Wir haben uns gerade den Kaffee eingeschüttet. Die Frühschicht kann starten. Und unsere Sendung steht ja unter dem Stern des Tages der Freude. Und eine Sache, die mir persönlich ganz, ganz viel Freude bereitet, das sind Dad-Jokes. Das ist einfach eine Klasse der Witze, die ist nicht zu übertreffen. Und deshalb habe ich über die Sendung hinweg immer mal wieder so ein bisschen was für euch vorbereitet, was ich jetzt einstreue. Und da starten wir jetzt mit:
4: Warum können Dinosaurier nicht mit den Händen klatschen? Weil sie ausgestorben sind.
3: Ja, meiner Meinung nach einfach ein Banger.

0: Ja, das war Killing M von Nems. Wir haben ein bisschen dazu gevibed. Wir haben ja auch ein bisschen pseudo gerappt. Man's not hot, aber gut. Ach, besser, wenn man das nicht hört.
1: Wir haben es versucht, finde ich.
0: Ja.
1: Aber was wir auch viben momentan, Pia, sind ja viele Serien. Also, was schaust du gerade so?
0: Ich schaue immer noch gerne die neue Serie L, die so ein Spin-off von Natürlich Blond ist.
1: Ah, okay. Ja, ich mache gerade momentan wieder so einen Rerun. Ich gucke Bones, die Knochenjägerin, weil ich mit meiner Bachelorphase oder in meiner Bachelorarbeit richtig tief drin stecke und ich kann nichts Neues anfangen, außer natürlich eine Serienempfehlung, die es jetzt gibt. Leute, es ist endlich soweit. Auf jeden Fall für mich ist es endlich soweit. Die dritte Staffel von Kaulitz und Kaulitz ist endlich da. Gestern wurden die ersten, oder besser gesagt alle 8 Folgen veroffentlicht und ich habe gestern schon die ersten 3 Folgen geschaut. Jette, die sonst eigentlich immer mit uns die Frühschicht macht und heute leider nicht hier sein kann. Ja, wir sind schon kleine Fans. Wir hören den Podcast von den Kaulitz-Brüdern und zwar ist die Rede von den Zwillingen, den deutschen Zwillingen Bill und Tom Kaulitz, die primär durch die Band Tokyo Hotel bekannt worden sind. Die beiden wurden 1989 in Leipzig geboren, zogen dann 3 Jahre später mit ihrer Mutter und ihrem Musikerstiefvater von Magdeburg nach Leutsche. Sie besuchten bis 2006 ein Gymnasium und verließen dies aufgrund ihrer Musikkarriere etwas verfrüht, meine Güte, Entschuldigung, etwas verfrüht ohne Schulabschluss. Den Realschulabschluss holten sie jedoch noch auf einer internationalen Schule nach. Ihr kennt sie vielleicht, weil sie 2001 ihre Band Tokyo Hotel gründeten und dann 2005 mit dem Lied Durch den Monsun debütierten. Als dann das Musikvideo dazu veröffentlicht wurde, das war ja früher noch nicht so, wie es heute ist auf YouTube, sondern wirklich im Fernsehen, ging das Lied absolut durch die Decke und die Band wurde über Nacht international bekannt und berühmt und hatte vor allem viele junge und weibliche Fans. Und ja, heutzutage machen sie weiterhin Musik. Durch den Monsun bleibt, glaube ich, nach wie vor ihr weit verbreitetes und bekanntes Lied. Naja, auf jeden Fall, die beiden Zwillinge und auch ihre Bandmitglieder Gustav und Georg sind in der Serie Kaulitz und Kaulitz sehr privat, erzählen über ihr Liebeskummer, über Party, über Streitigkeiten, über das Rockstar-Leben auf Tour. Und die ZuschauerInnen bekommen ein, finde ich, irgendwo interessantes Bild von der High Society von Deutschland und aber auch von L.A. und den USA. Und ja, ich habe, wie gesagt, die ersten 3 Folgen schon geguckt. Es war sehr spannend. Jette und ich haben auch 1-2 Tränchen verdrückt, muss ich sagen, weil wir eine Hochzeit geschaut haben und es war total romantisch. Und da wir beide so ein paar hoffnungslose Romantikerinnen sind, hat uns das schon sehr berührt. Ja, ich habe jetzt noch nicht so viel von der Serie an sich erzählt. Es ist so ein bisschen Reality, ein bisschen Doku. Aber Pia, was würdest du sagen, wäre das was für dich?
0: Ja, also ich kenne die Serie nicht vom Schauen. Ich kenne die halt eigentlich nur, weil ich immer mal wieder so Ausschnitte aus entweder dem Podcast oder irgendwie so ein bisschen aus der Serie sehe. Ich muss sagen, die sind schon funny. Würde ich, glaube ich, mal reinschauen. Ich habe auch eine geile Anekdote zu den Tokyo Hotel, weil das war in der Grundschule. Da war ich in der Grundschule, als sie berühmt geworden sind. Und dann weiß ich noch, wir haben so morgendlichen Kreis gemacht und dann so vom Wochenende erzählt. Und dann hat einer erzählt, ja, er hat sich eine Zeitschrift von Tokyo Hotel gekauft. Und ich war so, hä? Was kauft er sich eine Zeitschrift von einem Hotel in Tokio? Macht gar keinen Sinn für mich.
1: Checke. Ja, ich finde den Namen auch irgendwie richtig geil. Also, ja, ich finde die Serie super und ich hoffe, dass ich euch vielleicht ein bisschen überzeugen konnte, die zu schauen. Ich will nicht so viel verraten, aber es ist wirklich entertaining. Und damit wir jetzt alle so ein bisschen in Stimmung kommen und so ein bisschen den Tokyo Hotel Vibe fühlen, würde ich sagen, starten wir mit einem alten Banger und zwar Durch den Monsun von Tokyo Hotel.

0: Ihr Lieben, wisst ihr schon, was ihr heute Abend machen wollt? Ich glaube, ich muss noch ein bisschen an meiner Bachelorarbeit schreiben. Darauf habe ich natürlich eigentlich gar keinen Bock. Aber falls ihr noch einen Vorschlag braucht, haben wir jetzt eine Kleinigkeit aus der Redaktion für euch.
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2: Falls ihr auf der Suche nach einer spannenden Thriller-Serie seid, dann ist Cruel Summer die perfekte Wahl für euch. In der Serie Cruel Summer geht es um Kate Wallace, ein beliebtes Mädchen auf ihrer Highschool, das plötzlich verschwindet. Die Serie spielt in den 90er Jahren in einer kleinen texanischen Stadt, wo Kate von einem Tag auf den anderen auf unerwartete Art und Weise entführt wird. Nebenbei blüht die nerdige Außenseiterin Janet Turner plötzlich auf und wird von Tag zu Tag immer beliebter. Janet scheint dennoch irgendwas verheimlichen zu wollen und wird dadurch zur Hauptverdächtigen von Kates Verschwinden. Ein Jahr später taucht Kate auf mysteriöse Weise wieder auf und behauptet, Janet wäre in ihrer Entführung verwickelt. Beide Hauptcharaktere scheinen unterschiedliche Alibis zu haben und ein gemeinsames Geheimnis zu verbergen. Was mir besonders an der Serie gefallen hat, waren die verschiedenen Erzählerperspektiven zwischen den zwei Hauptcharakteren. Somit hatte man einen immer größeren Einblick in die Geschichte und die Spannung ist immer mehr gewachsen. Zudem fand ich, dass die Plot-Twists sehr gut dargestellt waren und dass man sich schnell an die Hauptcharaktere gebunden hat. Die Serie könnt ihr ab sofort auf der Streaming-Website eures Vertrauens finden. Wenn ihr also einen Abend voller Nervenkitzel, spannender Geheimnissen und Drama verbringen wollt, dann schaut gerne mal bei der Serie Cruel Summer vorbei.

0: Lawrence Road mit Hanging Out to Dry. Finde ich ein sehr, sehr schöner Song.
1: Ich auch.
0: Ja, und freitags ist ja nicht nur ein freudiger Tag, weil wir natürlich Frühschicht haben, sondern eben auch, weil das Wochenende an der Tür klopft.
2: Wir kaufen nichts.
0: Ja, aber auch eben, weil neue Musik rauskommt und unter anderem das neue Album vom Charlie XCX. Greta, hörst du Charlie?
1: Ich muss mich jetzt hier outen. Nein, leider gar nicht eigentlich. Ich habe gerade
0: leider gar nicht.
1: Ich habe gerade mal geguckt, ich habe nicht einen ihrer Songs in irgendeiner von meinen 100 Playlists, aber ich kenne Party For You.
0: Ja, ja. Also ich glaube so, wenn man dann so ein bisschen abcheckt, welche Songs sie so früher rausgebracht hat, dann denkt man so, ja, den kenne ich. Ich bin halt seit dem Brad-Sommer bin ich Bradig dabei. Und sie hat aber jetzt am Freitag ihr 11. Da sind 11 Tracks aus. Ihr 7. Studioalbum rausgebracht. Music, Fashion, Film heißt das. Das beinhaltet 11 Tracks und zum Teil haben ihre Songs, habt ihr ihre Songs hier schon bei CT gehört, wie beispielsweise Rock Music und Wink Wink. 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

Tja, Anfang des Jahres hatte Charlie ja schon ein ganzes Album zum Film Wuthering Heights rausgebracht. Und jetzt hat sie aber wieder was Eigenes kreiert. Und ein Rockalbum wird es jetzt halt nicht. Charlie sagt ja selber, dass sie nicht sagt oder nicht sagen kann, welches Genre das Album jetzt eigentlich hat und dass sie das Konzept auch eigentlich altmodisch findet. Und trotzdem kann man sagen, dass dass die Musik in dem Album Gitarrentöne kombiniert mit Autotune und elektrischen Tönen. Man hat das ja gerade auch schon bei Rock Music gehört und so zieht sich das auch so ein bisschen durch das Album durch. Und ich finde halt, Rockmusik ist ja auch immer

0: K-Pop immer so ein bisschen aus verschiedenen Teilen, verschiedenen musikalischen Dingern besteht, ist das schon ganz nice.
1: Finde ich auch.
0: Aber wir hören jetzt auf jeden Fall einen Song, der Greta sehr, sehr viel Freude macht.
1: Ja.
0: Greta Hettesheimer tatsächlich an dieser Stelle, muss man ja auch mal den Nachnamen nennen. Harry Styles, Grapefruit.

0: 5% sind in Kraft getreten, das berichtet das ZDF. 60 HandelspartnerInnen der USA sind von diesen Zöllen betroffen. Die EU-Kommission hat ein neues Sanktionspaket gegen Russland verhängt, das berichtet die Tagesschau. Aufgrund des andauernden Angriffskriegs gegen die Ukraine soll der russische Finanzsektor weiter eingeschränkt werden. Die Stadt Duisburg gedenkt den Opfern der Love Parade. Das berichtet das ZDF. Vor 10 Jahren war es auf dem Techno-Festival Love Parade durch ein Gedränge zu 21 Todesfällen gekommen. Die U-Bahn-Haltestelle Ruhr-Universität wird ab morgen gesperrt. Das berichtet die Ruhr-Uni Bochum auf ihrem Newsportal. Ab dem 2. September soll die Haltestelle wieder befahren werden.
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2: Ja, das Wetter in Bochum ist zurzeit bewölkt, aber wenn wir jetzt hier so aus dem Fenster schauen, dann sieht man schon hier und da blauen Himmel. Die Temperaturen liegen bei 16 Grad. Trotzdem würde ich euch empfehlen, einen Pulli einzupacken oder eine Jacke anzuziehen. Im Laufe des Tages steigen die Temperaturen dann bis zu 23 Grad und die Sonne kommt hier und da mal raus. Also Sonnencreme auf jeden Fall nicht vergessen. Heute Nacht sinken die Temperaturen dann auf 17 Grad ab und morgen ist es tagsüber bewölkt. Jedoch lässt sich die Sonne immer mal wieder blicken bei Temperaturen von 15 bis 28 Grad.
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2: Der WDR-Verkehr meldet weiterhin im Umkreis Bochum keine weiteren Meldungen. Wir wünschen euch weiterhin eine gute Fahrt.
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2: Ja, guten Morgen hier in der Frühschicht hier mit mir, Pia Ostermann und Greta Hettesheimer.
3: Morgen.
2: Außerdem ist Greta Tripp dabei, die uns mit den Nachrichten versorgt.
4: Guten Morgen.
2: Ja, es ist 10 Uhr, habt ihr gerade schon gehört. Und ja, uns begleitet ja heute schon den ganzen Morgen unser CT-Vater, sag ich mal, mit seinen Dad-Jokes. Und so, die Väter, die sind ja bekanntlich ein bisschen fahrzeugbegeistert und das ist halt unser CT-Vater auch.
5: Warum kann ein Bagger nicht schwimmen? Weil er nur einen Arm hat.
2: Ja, das ist so stupid. Das ist halt auch einfach mal wieder, ich liebe es.
3: Was soll ich euch sagen? Faszination Fahrzeug, sag ich nur.
2: Faszination Fahrzeug.

0: Ihr Lieben, es ist kurz nach 10. Ich habe heute nur Kaffee gefrühstückt, deswegen bekomme ich so langsam Hunger. Und ich würde sagen, wir schauen mal zusammen, was es heute in der Mensa gibt.
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0: In der Mensa gibt es heute im Aktionsmenü Cheeseburger mit Kartoffelwedges. Beim Komponentenessen gibt's Backfisch aus Seelachs mit Remouladensoße oder eine vegane Variante aus einem Knusperbratling mit Rahmsoße. Wenn es heute schnell gehen soll, könnt ihr euch im Sprinter Gnocchi mit Spinat und Käse holen.
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0: Ja, unsere Frühschicht, die steht ja heute unter dem Stern der Freude. Und weil es ja nicht nur um uns geht, sondern eben auch um die HörerInnen, haben wir eine kleine Umfrage gemacht auf Instagram.
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0: Ja, wir haben euch gestern und heute schon auf Instagram gefragt, was macht euch Freude? Ja, und was sind da so die Antworten, Greta?
2: Ja, ich schau mal rein. Also, wir haben insgesamt 9 Antworten bekommen.
0: Bombastisch.
2: Finde ich auch gut. Ich fange mal an, vorzulesen. Ja. Also, eine Person hat geschrieben, Töpfern. Vor kurzem für mich entdeckt.
0: Oh, das ist schön. Ich muss sagen, ich finde diese YouTube, also diese Videos auf Insta, auf der Social Media, finde ich immer ein bisschen eklig. Irgendwie gibt mir das gar nichts.
2: Checke irgendwie, aber ich finde es low-key cool, weil das so ein bisschen satisfying aussieht, wenn dann halt so eine geile Vase dabei rauskommt.
0: Das stimmt, aber ich mir gibt es nichts.
2: Ich würde es gerne mal ausprobieren. Also ich habe es noch nie ausprobiert, aber ich glaube schon, dass das echt Spaß macht.
0: Ich denke auch.
2: Genau, weiter geht's mit. Das ist auch eine sehr süße Nachricht. Alle meine Freunde, die bereichern mich sehr. Ohne sie wäre ich sehr lost.
0: Süß Maus.
2: Das checke ich voll.
0: Ja,
2: also
0: voll.
2: Ich finde, Freundschaften sind einfach mit das Bereicherndste in meinem Leben auf jeden Fall.
0: Ja, auf jeden Fall würde ich auch sagen.
2: Genau, weiter geht's mit Bücherlesen. Ja, natürlich.
0: Ja, voll.
2: Wir sind beide Lesemäuse.
0: Eskapisten, das muss man sein. Also manchmal ist die Welt einfach ein bisschen zu blöd und da muss man sich da ein bisschen verstecken.
2: Ich habe auch noch nicht so viele Bücher dieses Jahr gelesen. Das möchte ich auf jeden Fall in den Ferien mal nachholen.
0: Ja, ich habe auch endlich mal Zeit. Ich habe auch einen kleinen Bücherstapel, den ich abarbeiten muss.
2: Ja, ich auch. Mein ganzes Bücherregal eigentlich.
0: Ja, eigentlich ist auch die Hälfte meines Bücherregals nichts gelesen.
2: Bei mir auch. Weiter geht's. Und zwar mit einer windigen Fahrt auf einem E-Scooter.
0: Ja, auch schön. Wenn dann die Haare, der Wind durch die Haare wellen.
2: Ein Freiheitsgefühl, sondergleichen.
0: Ja. Da braucht man kein Pferd. Da braucht man einfach nur den E-Scooter.
2: Finde ich auch. Weiter geht's mit Jogurette und Yoga. Ich liebe Jogurette. Wie stehst
0: Jogurette
2: du dazu?
0: Jogurette ist das Beste. Ich liebe das auch. Und Yoga mag ich eigentlich auch ganz gerne. Ich finde das einfach, das entspannt immer und danach fühlt man sich so ein bisschen, einfach
2: voll.
0: Ein bisschen gut.
2: Ich finde Jogurette auch richtig, richtig geil. Und wir haben hier noch jemand anderen, der hat geschrieben, einen Wachmacher im Edwards, also im Café hier an der Rupp, an der Bib. Und da muss ich sagen, bin ich auch sehr oft. Die kennen mich mittlerweile persönlich.
0: Ja, also da, vor allem jetzt so im Sommer, da morgens was Eisiges holen, Eislatte oder den Eischai, da bin ich dabei.
2: Voll, ich auch. Jetzt haben wir hier noch jemanden, der hat sie hat geschrieben, Zeit mit meiner Familie und meinen Freunden verbringen, ohne Handy dabei. Finde ich auch wichtig, mal das Handy wegzulegen. Also einfach mal wirklich im Moment sein, das macht man, finde ich, auch viel zu wenig.
0: Ja, das stimmt.
2: Aber man muss auch für heute alles das Handy benutzen, deswegen tut das dann gut, wenn man das mal ganz bewusst zur Seite legt und mal eben nicht auf Insta chillt oder so.
0: Ja. So wie wir gerade tatsächlich.
2: Ja, wir arbeiten auch gerade, ne?
0: Das stimmt.
2: Genau, weiter geht's mit auch was Süßem. Jeppen mit Freunden oder mit meinen Freunden chillen, anstatt zu lernen. Das fühle ich.
0: Ja, also Prokrastination steht auch auf der Nummer 1 bei mir. Und das kann man halt dann auch am besten, wenn man sich so mit Freunden der Bib trifft. Und dann ist so, alle sind so in Panik. Alle reden so davon, dass sie in Panik sind. Und dann lernt man aber nicht, sondern man ist einfach nur darüber am Reden, wie sehr man in Panik ist.
2: Und dann ist das so, ja, wollen wir jetzt schon hoch in die Bib gehen oder wollen wir noch kurz einen Kaffee trinken? Und dann alle, ja, wir brauchen erst die Energie vom Koffein und dann sitzt man wieder 3 Stunden im Edwards oder irgendwo. Aber ja, das war's tatsächlich von unseren Nachrichten auf Instagram.
0: Pia, aber ich finde es eine schöne Mischung.
2: Voll, fand ich auch. Aber so ein paar Stichworte, Pia, was macht dir sonst so noch Freude?
0: Ja, auf jeden Fall. Mir macht auf jeden Fall auch Freude, Musik zu machen mit meiner Gitarre. Dann natürlich auch mit Freunden treffen. Ich lese super gerne. Was macht mir noch Freude? Spazieren gehen ist eigentlich auch ganz schön und dann so mit Musik und dann hat man so seine Fantasien im Kopf und man denkt so, ich werde die nächste Bestseller-Autorin und dann macht man wieder was raus.
2: Checker. Ja, bei mir ist es einfach gutes Wetter, draußen sein. Ich habe jetzt ja wieder Tennis spielen für mich entdeckt, das macht mir super Spaß. Musik hören, mit Freunden chillen. Also ich glaube, es gibt viele Sachen, die einen den Tag versüßen können.
0: Auf jeden Fall. Und was mir auf jeden Fall Spaß macht, das ist die Band Biffy Clyro und die hören wir jetzt mit Many of Honor.

0: Ja, Biffy Clyro, Many of Horror. Und ja, Tag für Tag fahren tausende Studierende mit der U35 zur Uni. Da wird's untermalt, die U35, sie leuchtet. Auch ihr seid wahrscheinlich schon einmal in den Genuss einer Fahrt in einem der überfüllten Wagen gekommen. Aber wer schenkt diesem Verkehrsmittel schon größere Beachtung? Unser CT-Reporter Felix Jung hat sich das zur Aufgabe gemacht, über die U35 mal etwas, die U35 mal etwas genauer unter die Lupe zu nehmen.
1: Ich stehe heute nicht im Studio, sondern bin für euch draußen unterwegs. Genau genommen stehe ich gerade an der Haltestelle Hustadt. Meine Mission war simpel: herausfinden, mit wem man so Tag ein, Tag aus in der U35 fährt. Außer mir steht zunächst nur ein Lieferfahrer in voller Montur und mit seinem Fahrrad in der Bahn.
2: Ich hatte heute wenig Zeit, deswegen habe ich mich für die U35 entschieden. Sie ist effizient, zeitsparend und läuft rund. Außerdem habe ich mein Fahrrad dabei. Damit komme ich nicht in den Bus, aber ganz einfach in die U35. Auch deshalb habe ich sie gewählt.
1: An der Haltestelle Ruhr-Universität steigen natürlich viele Leute zu und gemeinsam fahren wir weiter Richtung Norden. Hinter der Wasserstraße fahren wir endlich unter die Erde. Den Hauptbahnhof als Hauptumstiegsort lasse ich erstmal links liegen und fahre weiter. Zu spät fällt mir auf, dass ich mit dieser Bahn gar nicht bis nach Herne komme.
3: Riemke Markt. Ausstieg links. Endstation. Terminal Station.
1: Ja, auch ich muss jetzt hier raus. Denn nicht jede U35 fährt bis Herne. Aber die nächste lässt zum Glück nicht lange auf sich warten. So, hinter der Rensingstraße haben wir jetzt auch offiziell die Stadtgrenze zwischen Bochum und Herne passiert.
3: Schloss Strömkette.
1: Die Hälfte ist geschafft. An der nördlichsten Haltestelle der U35 liegt zum einen natürlich das Wasserschloss samt Museum, für mich aber auch der Wendepunkt meiner kleinen Reise. Ab jetzt geht es zurück in Richtung Bochum. Am Hauptbahnhof erzählt mir ein Mann von seinem Ziel und seiner Erfahrung mit der U35.
4: Markstraße. Funktioniert super.
1: Aber weiter geht's in Richtung Universität, wo ich noch einmal die Chance hatte, verschiedene Eindrücke zur U35 zu erhalten.
3: Ruhr-Universität. Ausstieg rechts.
5: Naja, ich fahre damit jeden Tag zur Uni. Ich fahre auch noch drüben zum Lenarshof damit und es ist eigentlich eine sehr verlässliche, gute Verbindung, die regelmäßig kommt, was ich nicht normal finde im Ruhrgebiet. Ja.
6: Also normalerweise ist es heute eine Ausnahme, dass ich Bahn fahre. Normalerweise pendel ich tatsächlich mit dem Auto. Deswegen bin ich wahrscheinlich nicht die richtige Ansprechpartnerin. Aber wenn, dann fahre ich manchmal zum Hochschulsport. Dann gerne die kurzen Strecken hier um die Uni herum.
7: Also für mich ist die U35 vor allem meine Verbindung zwischen Herne und Bochum. Ich komme aus Herne und deswegen nutze ich die, um hier einerseits zur Uni zu fahren, aber auch irgendwie so als eine Art Portal zu allen anderen Städten hin, weil man halt, okay, man kommt von Herne auch eigentlich relativ gut weg, aber von Bochum nochmal einfach besser. Deswegen ist die U35 da irgendwie so ein Schlüsselpunkt in meiner öffentlichen Verkehr.
1: Meine Reise neigt sich dem Ende entgegen und ich steige ein letztes Mal in einen mittlerweile sehr leeren Wagen ein und fahre in Richtung
3: Hustadt. Endstation. Terminal Station.
0: Ja, vielleicht lasst ihr beim nächsten Mal in der U35 einfach mal die Kopfhörer ab und schaut selbst, was da eigentlich mit euch fährt. Und möglicherweise findet ihr auch eine kleine spannende Geschichte. Auch wenn jetzt die Haltestelle gesperrt ist, im Bus geht das halt ja natürlich auch.

0: Das war Jerome 87 mit Walk Away Music.
1: Es ist 10:30. 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
2: Mit Greta Tripp. Spannungen zwischen China und den Philippinen verschärfen sich weiter. Das berichtet das ZDF. Laut philippinischen Behörden habe die chinesische Küstenwache aggressive Aktionen gegen philippinische Schiffe vorgenommen. Es handelt sich um den dritten Vorwurf dieser Art innerhalb von einer Woche. Die Angriffe sollen in der Nähe des umstrittenen Scarborough Reef stattgefunden haben. In Georgien soll es zu einem großen Stromausfall gekommen sein, das berichtet das ZDF. Neben der Hauptstadt Tbilisi seien andere große Städte betroffen, deren Infrastruktur als veraltet gilt. Das Ausmaß der Schäden, die durch den Blackout entstanden sind, bleibt unklar. Erst 2025 gab es großflächige Stromausfälle in Georgien. Bundeskanzler Friedrich Merz hat einen Kabinettsumbau bestätigt, das berichtet die Tagesschau. Bereits am Mittwoch wurde erklärt, dass der bisherige Kanzleramtsminister Thorsten Frey als Nachfolger Jens Spahn den Fraktionsvorsitz der Union übernehmen soll. Nun übernimmt Nina Wagen das Kanzleramtsministerium und der bisherige CDU-Generalsekretär Carsten Linnemann das Gesundheitsressort. Weitere Ankündigungen seien zu erwarten. Die U-Bahn-Haltestelle Ruhr-Universität wird ab morgen gesperrt. Das berichtet die Ruhr-Uni Bochum auf ihrem Newsportal. Ab dem 2. September soll die Haltestelle wieder befahren werden. Grund für die Sperrungen sind Gleisarbeiten zwischen den Haltestellen Huhlstadt und Gesundheitscampus. PendlerInnen können auf den Schienenersatzverkehr ausweichen oder von der U-Bahn-Haltestelle Gesundheitscampus zur Universität laufen.
3: Das Wetter.
4: Das Wetter in Bochum ist zurzeit bewölkt und die Temperaturen liegen bei 16 Grad. Im Laufe des Tages steigen sie jedoch auf 23 Grad an und die Sonne wird sich heute auch mal wieder blicken lassen. Also cremt euch ein, Leute. Heute Nacht sinken die Temperaturen auf 17 Grad. Morgen ist es tagsüber bewölkt mit etwas Sonne bei Temperaturen von 15 bis maximal 28 Grad.
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4: Der WDR Verkehrsservice hat wieder keine Meldungen für euch. Wir hoffen, das bleibt so und wir wünschen euch eine gute Fahrt.
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4: Guten Morgen, ihr hört CT das Radio auf 90.0 mit mir, Greta Hettesheimer und Pia Ostermann.
0: Morgen.
4: Und auch Greta Tripp live aus dem Studio, die uns hier heute mit den Nachrichten versorgt.
0: Guten Morgen.
4: So, ja, wir sind in der letzten halben Stunde unserer Frühschicht angekommen. Und ich würde sagen, wir hören jetzt erstmal wieder ein bisschen schöne Musik. Und zwar The Way We Are von Kate Boy.

0: Das war Wenn ich will von 6,90 Euro. Ich glaube, es ist keine Frühschicht an einem Freitagmorgen mit uns, wenn nicht 6,90 Euro läuft.
1: Muss auch.
0: Ich finde auch. Es gehört einfach dazu. Was jetzt aber auch dazu gehört, ist, dass wir über nostalgische Kinderserien sprechen.
1: Auf jeden Fall.
0: Ja, genau. Also Pia, ich habe mich gefragt, was du und auch Greta, was habt ihr früher geguckt?
1: H2O, auf jeden Fall. Bibi und Tina war immer ganz oben mit dabei. Hannah Montana, das ist meine große Liebe. Und ja.
2: Ja, ich bin leider durch und durch Kika-Kind. Deswegen sind das bei mir dann eher so Sachen wie die Pfefferkörner, ja, Simsalabim und sowas.
1: Ach, Simsalabim ist auch gut.
0: Simsalabim?
1: Simsalabim.
0: Simsalabim Sabrina. Simsalabim Sabrina, genau. Also bei mir waren es auch, ich war eigentlich auch eher ein Kika-Kind. Ich habe viel Biene Maya geguckt und dann später sowas wie Emmas Chatroom oder H2O plötzlich Meerjungfrau. Aber auch so ein bisschen Super RTL mit Phineas und Ferb und so. Aber was ich mich gefragt habe, ist, also so Kinderserien haben ja auch einen großen Einfluss darauf, wie man vielleicht wird, und sie sind was, an was man sich gerne zurückerinnert. Und ich habe mich gefragt, welchem Kinderfilm oder Kinderserien-Hauptcharakter bin ich am ähnlichsten? Und um diese Frage beantworten zu können, habe ich uns natürlich mal einen ganz tollen Test mitgebracht, wo wir genau das herausfinden können.
1: Sehr gut.
0: Ich würde sagen, wir öffnen ihn mal alle zusammen.
1: Ja, auf jeden Fall.
0: Und ich würde sagen, wir machen den jetzt hier gemeinsam live und ja, ich führe uns mal so ein bisschen durch. Und zwar starten wir direkt mit der ersten von 10 Fragen. Und zwar, welche Charaktereigenschaft beschreibt euch am ehesten?
1: Ja, ganz klar. Faul und verspielt. Was soll das?
0: Ich verstehe es auch nicht. Also hier sind zum Beispiel Auswahlmöglichkeiten wie aktiv und gut gelaunt, clever und ängstlich, faul und verspielt, gut, gerecht und scharfsinnig.
1: Was für naiv und lustig. Ich checke nicht.
0: Ich verstehe auch nicht. Ich sag aktiv und gut gelaunt.
1: Ich bin lustig, aber bin ich naiv?
0: Nein.
1: Faul bin ich auf jeden Fall.
0: Aber verspielt?
1: Ich mache auch aktiv und gut gelaunt.
2: Greta, was hast du genommen? Nehme jetzt einfach mal clever und ein bisschen ängstlich vielleicht.
0: Okay. Mhm. Wie stehst du zur Natur? Natur wird überbewertet, draußen mache ich am liebsten Sport. Die Natur unterstützt mich, die Natur ist meine Heimat. Ich bin der Natur, in der Natur aufgewachsen. Ich bin in der Natur aufgewachsen, komme vom Land.
2: Also ganz passt das alles bei mir nicht, würde ich sagen. Ich nehme es, die Natur unterstützt mich.
1: Okay. Ja, ich glaube, ja, mache ich auch.
0: Okay,
1: weil
0: weiter geht's.
1: Alles andere ist irgendwie so ganz weird.
0: Sorry, Pia, jetzt habe ich dich unterbrochen. Weiter geht's mit, wie steht ihr zum Sport? Was würdet ihr da auswählen? Also ich würde sagen, ich spiele gerne draußen, also Sport, ja, okay.
1: Ja, ich mache Sport nur alleine, keine Ahnung. Ich gehe halt immer alleine ins Gym, weil niemand mit mir gehen will. Aber so Joggen alleine ist halt schon traurig.
0: Ja, ich spiele gerne draußen, weil ich draußen gerne Tennis spiele.
2: Ich lese lieber Bücher.
1: Ich liebe Sport am liebsten mit Freunden.
0: Okay, welches von diesen Tieren ist euer Lieblingstier? Seehund, Katze, Fisch, Biene oder Ziege? Ja, Katze.
1: Ja, also was ist das denn? Ziegen sind gruselig.
0: Ich finde die auch gruselig.
1: Mag ich gar nicht.
2: Ich habe zuerst die Katze überlesen, ich nehme mal den Seehund.
0: Okay. Welche Farbe entspricht deiner Identität? Pink, grün, orange, gelb oder blau? Also mir wird gesagt, ich bin gelb wie die Sonne.
1: Ja, also ich sage immer gelb. Greta ist so gelb wie mein gelber Textmarker.
0: Ja.
1: Aber das war so ein Pastellgelb. Das ist ganz schön.
0: Ja.
1: Was bin ich denn dann?
0: Boah. Greta, was würdest du bei dir selber sagen?
2: Also mir wurde gesagt, ich bin orange. Hat meine Freundin gesagt, nehme ich.
0: Okay, ja. Pia, ich würde sagen, bei dir am ehesten blau oder grün, aber eher grün. Du bist nicht blau.
1: Okay, nice.
0: Was nervt dich am meisten? Wenn draußen schlechtes Wetter ist, wenn ich arbeiten muss,
1: ja,
0: wenn
1: ich... Klar, wenn ich arbeiten muss. Arbeitszeitbetrug, ganz laut.
0: For real. In der Stadt leben zu müssen, wenn man Vorurteile hat. Ich mache auch, wenn man
1: aber
0: arbeiten muss.
1: Aber wenn man Vorurteile hat, ist auch bombastisch.
2: Es ist so ein bisschen generic, aber ich glaube, ich würde das auch einfach nehmen.
0: Ich glaube, ich habe es jetzt auch ausgewählt. Wofür hast du am meisten Angst?
1: Mein Zuhause zu essen,
0: ganz klar. Das Böse siegt. Alleine sein zu müssen, mein Zuhause zu verlieren.
1: Aber ganz ehrlich, wenn wir jetzt mal auf die Politik gucken, AfD, dann sage ich schon, das Böse siegt.
0: Checke.
2: Fair enough.
0: Okay. So, wir haben, okay, jetzt müssen wir uns ein bisschen übereilen. Ich mache jetzt mal ein bisschen schneller die letzten drei Fragen. Wo macht ihr am liebsten Urlaub? Was würdet ihr auswählen?
2: In der Natur.
0: Ich würde auch in der Natur machen. Dann, was isst du gerne?
1: Butterbrot mit Käse. Geil.
0: Also, es gibt dreimal Brot. Brot mit Käse, Brot mit Honig und Sandwich.
2: Bei den Optionen entscheide ich mich für Sandwich.
1: Ich auch.
2: Ich mache Apfel und anderes Obst.
0: Okay, und jetzt zur letzten Frage. Welcher Kinderfilmcharakter wärst du gerne? Ingrid Third, kenne ich gar nicht. Willi, Sportacus, Ilvi oder Clara Sesemann?
1: Wer sind die?
0: Ich kenne eigentlich nur Ilvi, Sportacus und Willi.
2: Ja, ich auch.
0: Ich nehme Ilvi.
2: Ich nehme auch Ilvi, weil die ist
0: Ilvi? Ilvi ist die kleine Freundin von Vicky bei Vicky und die starken Männer. Die ist so süß.
1: Keine keine Ahnung, wer Clara ist. Ich bin Clara.
0: Clara. Okay, Auswertung. Oh, wie lustig. Ich bin Biene Maya.
2: Perfekt.
1: Ich bin Stefanie von Lazytown.
2: Und ich bin Vicky von Vicky und die starken Männer.
0: Interesting. Wie fühlt ihr euch? Also ich finde, Biene Maya passt zu mir.
1: Ich finde es ganz grauengeheul, was ich bin, aber gut.
2: Also ich würde sagen, ich bin nicht so frech wie Vicky. Das will ich ja immer gesagt haben. Aber ich muss gleich meiner Schwester Bescheid sagen, weil ich musste früher immer Ilvi spielen. Mhm. Und sie durfte immer Vicky sein. Also
0: checke, checke. Ja, meine Schwester heißt Maya. Das heißt, die Biene Maya war bei uns zu Hause halt immer ein großes Thema. Haben wir viel geguckt. Und ich freue mich. Biene Maya finde ich super. Das ist so nostalgisch für mich. Ich habe es früher so gerne geschaut.
1: Das passt auch sehr gut auf dich.
0: Finde ich auch. Okay, Leute, jetzt wissen wir, was wir sind. Ich glaube, wir können zufrieden sein. Pia ist jetzt nicht ganz zufrieden. Aber womit ich auch zufrieden bin, ist der nächste Song, den wir spielen. Und zwar Nueva Yul. Mein Spanisch ist perfekt. Von Bad Bunny. Nueva Yul!

Ja, unsere Sendung, unsere Frühschicht ist ja leider fast vorbei, aber natürlich kann ihr denn heute auch noch was bei CT erwarten. Und zwar von 20 bis 21 Uhr läuft hier das Special Erbgut und von 21 bis 22 Uhr dann Jamaican Flavors. Aber auch am Wochenende geht's weiter, denn am Sonntag ist die ganz besondere Schicht mit Moritz und Sophie zum Roskilde Festival. Die beiden haben das besucht und reden dann über ihre Erlebnisse und ihre Lieblings-Acts hier Sonntag um 22 Uhr.

0: Das war Killer Queen von Queen. Und ja, guten Morgen. Es ist die Frühschicht am Freitag und leider ist unsere moderierte Frühschicht schon vorbei. Wir haben es 10 vor 11 und nur noch 2 Lieder für euch. Ja, ich fand es heute sehr schön. Es hat mir großen Spaß gemacht. Ich fand, wir hatten tolle Musik. Was hast du, Pia?
1: Ja, also ich bin immer noch absolut begeistert von den Dad-Jokes vom CT-Vater. Also wirklich, der kann auch öfters mal wieder ein paar Jokes noch abliefern.
0: Finde ich auch. Ja. Greta, wie fandst du es heute?
2: Ich fand es sehr schön, habe mich gefreut, dabei zu sein.
0: Sehr schön. Genau, uns, also Pia und mich, hört ihr auf jeden Fall in 2 Wochen noch einmal. Wir sind ja alle 2 Wochen freitagsmorgens hier. Nächste Woche gibt es auch eine moderierte Frühschicht, aber...
1: Weiß ich noch nicht.
0: Nächste Woche gibt es vielleicht keine?
1: Weiß ich noch. Es ist ja der Ferienplan.
0: Ah ja, Ferien.
1: Da weiß man noch nicht, aber wir sind auf jeden Fall in 2 Wochen wieder da.
0: Genau, das heißt, stimmt, Ferien. Wir wünschen euch alle schöne Sommerferien. Wir hoffen, ihr fahrt in Urlaub oder habt Spaß. Und wir verabschieden uns,
1: genau.
0: Würde ich sagen.
1: Tschüss. Ja, nicht so,
0: oh, sorry.
1: Ganz schlimme. Sorry, nicht so ganz schlimme Abgaben. Aber ja, tschüssi.
0: Ciao.
2: Tschüss.

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1: Mit Greta Tripp. Spannungen zwischen China und den Philippinen verschärfen sich weiter. Das berichtet das ZDF. Laut philippinischen Behörden haben die chinesische Küstenwache aggressive Aktionen gegen philippinische Schiffe vorgenommen. Die EU-Kommission hat ein neues Sanktionspaket gegen Russland verhängt. Das berichtet die Tagesschau. Aufgrund des andauernden Angriffskriegs gegen die Ukraine soll der russische Finanzsektor weiter eingeschränkt werden. Die Stadt Duisburg gedenkt heute den Opfern der Love Parade. Das berichtet das ZDF. Vor 10 Jahren war es auf dem Techno-Festival durch ein Gedränge zu 21 Todesfällen gekommen. Die U-Bahn-Haltestelle Ruhr-Universität wird ab morgen gesperrt. Das berichtet die Ruhr-Uni Bochum auf ihrem Newsportal. Ab dem 2. September soll die Haltestelle wieder

0: befahren werden.
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0: Das Wetter in Bochum ist zwar recht bewölkt, die Sonne lässt sich ab und zu aber blicken. Die Temperaturen liegen etwa bei 18 Grad. Im Laufe des Tages steigen die Temperaturen dann noch bis auf 23 Grad an und sinken heute Nacht auf 17 Grad ab. Morgen ist es tagsüber bewölkt, jedoch lässt sich die Sonne immer mal wieder blicken, bei Temperaturen von 15 bis maximal 28 Grad.
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0: Der WDR-Verkehr hat aktuell keine Meldungen für euch. CT wünscht natürlich weiterhin eine gute Fahrt.
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0: Im Komponentenessen könnt ihr heute wählen zwischen dem Hoki-Fischfilet oder der veganen Fischfrikadelle. Beides wird mit einer Tomaten-Zitronensoße serviert. Als Sprinter gibt es die Tagliatelle Spinaci mit Gemüseragout und Parmesan. Ein Aktionsmenü gibt es heute nicht.
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1: mit Greta Tripp. Spannungen zwischen China und den Philippinen verschärfen sich weiter. Das berichtet das ZDF. Laut philippinischen Behörden habe die chinesische Küstenwache aggressive Aktionen gegen philippinische Schiffe vorgenommen. Es handelt sich um den dritten Vorwurf dieser Art innerhalb von einer Woche. Die Angriffe sollen in der Nähe des umstrittenen Scarborough-Riffs stattgefunden haben. Waldbrände in Südeuropa breiten sich weiterhin stark aus. Das berichtet die Tagesschau. In Spanien wurden regionale Notstände ausgerufen. Hierdurch kann der Staat mehr Mittel und Geld in die Brandbekämpfung investieren. Die französische Regierung bittet ihrerseits die EU um Unterstützung. Bundeskanzler Friedrich Merz hat einen Kabinettsumbau bestätigt, das berichtet die Tagesschau. Bereits am Mittwoch wurde erklärt, dass der bisherige Kanzleramtsminister Thorsten Frey als Nachfolger Jens Spahn den Fraktionsvorsitz der Union übernehmen soll. Nun übernimmt Nina Wagen das Kanzleramtsministerium und der bisherige CDU-Generalsekretär Carsten Linnemann das Gesundheitsressort. Weitere Ankündigungen seien zu erwarten. Die U-Bahn-Haltestelle Ruhr-Universität wird ab morgen gesperrt. Das berichtet die Ruhr-Uni Bochum auf ihrem Newsportal. Ab dem 2. September soll die Haltestelle wieder befahren werden. Grund für die Sperrung sind Gleisarbeiten zwischen den Haltestellen Hohlstadt und Gesundheitscampus. PendlerInnen können auf den Schienenersatzverkehr ausweichen oder von der U-Bahn-Haltestelle Gesundheitscampus zur Universität laufen.
0: Das Wetter.
1: Das Wetter in Bochum ist recht bewölkt, die Sonne lässt sich ab und zu aber blicken. Die Temperaturen liegen dabei bei etwa 18 Grad. Im Laufe des Tages steigen die Temperaturen bis auf 23 Grad an. Heute Nacht sinken sie dann auf 17 Grad ab. Morgen ist es tagsüber wieder recht bewölkt und die Sonne lässt sich blicken. Wir haben ungefähr 15 bis 28 Grad.
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1: Der WDR-Verkehr hat aktuell keine Meldungen für euch. CT wünscht natürlich weiterhin eine gute Fahrt.

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1: mit Kevin Rössler. Die Spannungen zwischen China und den Philippinen verschärfen sich weiter. Das berichtet das ZDF. Laut philippinischen Behörden haben die chinesische Küstenwache aggressive Aktionen gegen philippinische Schiffe vorgenommen. Es handelt sich um den dritten Vorwurf dieser Art innerhalb von einer Woche. Die Angriffe sollen in der Nähe des umstrittenen Scarborough Reefs stattgefunden haben. Die Waldbrände in Südeuropa breiten sich weiterhin stark aus. Das berichtet die Tagesschau. In Spanien wurden regionale Notstände ausgerufen. Hierdurch kann der Staat mehr Mittel und Geld in die Brandbekämpfung investieren. Die französische Regierung bittet ihrerseits die EU um Unterstützung. Bundeskanzler Friedrich Merz hat einen Kabinettsumbau bestätigt. Das berichtet die Tagesschau. Bereits am Mittwoch wurde erklärt, dass der bisherige Kanzlerminister Thorsten Frey als Nachfolger Jens Spahns den Fraktionsvorsitz der Union übernehmen soll. Nun übernimmt Niederwaken das Kanzleramtsministerium und der bisherige CDU-Generalsekretär Carsten Linnemann das Gesundheitsressort. Weitere Ankündigungen seien zu erwarten. Die U-Bahn-Haltestelle Ruhr-Universität wird ab morgen gesperrt. Das berichtet die Ruhr-Uni Bochum auf ihrem Newsportal. Ab dem 2. September soll die Haltestelle wieder befahren werden. Grund für die Sperrung sind Gleisarbeiten zwischen den Haltestellen Hustadt und Gesundheitscampus. PendlerInnen können auf den Schienenersatzverkehr ausweichen oder von der U-Bahn-Haltestelle Gesundheitscampus zur Universität laufen.
0: Das Wetter.
1: Das Wetter in Bochum ist recht bewölkt, die Sonne lässt sich ab und zu aber blicken. Die Temperatur liegt bei knapp 18 Grad. Im Laufe des Tages steigen die Temperaturen bis auf 23 Grad an. Heute Nacht sinken die Temperaturen dann aber wieder auf 17 Grad ab. Morgen ist es tagsüber bewölkt, jedoch lässt sich die Sonne immer mal wieder blicken mit 15 bis maximal 28 Grad.
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1: Der WDR-Verkehr hat aktuell keine Meldungen für euch. CT wünscht natürlich weiterhin eine gute Fahrt.

0: Im Komponentenessen könnt ihr heute wählen zwischen dem Hoki-Fischfilet oder der veganen Fischfrikadelle. Beides wird mit einer Tomaten-Zitronensoße serviert. Als Sprinter gibt es die Tagliatelle Spinacci mit Gemüseragout und Parmesan. Ein Aktionsmenü gibt es heute nicht.
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2: Falls ihr auf der Suche nach einer spannenden Thriller-Serie seid, dann ist Cruel Summer die perfekte Wahl für euch. In der Serie Cruel Summer geht es um Kate Wallace, ein beliebtes Mädchen auf ihrer Highschool, das plötzlich verschwindet. Die Serie spielt in den 90er Jahren in einer kleinen texanischen Stadt, wo Kate von einem Tag auf den anderen auf unerwartete Art und Weise entführt wird. Nebenbei blüht die nerdige Außenseiterin Janet Turner plötzlich auf und wird von Tag zu Tag immer beliebter. Janet scheint dennoch irgendwas verheimlichen zu wollen und wird dadurch zur Hauptverdächtigin von Kates Verschwinden. Ein Jahr später taucht Kate auf mysteriöse Weise wieder auf und behauptet, Janet wäre in ihrer Entführung verwickelt. Beide Hauptcharaktere scheinen unterschiedliche Alibis zu haben und ein gemeinsames Geheimnis zu verbergen. Was mir besonders an der Serie gefallen hat, waren die verschiedenen Erzählerperspektiven zwischen den zwei Hauptcharakteren. Somit hatte man einen immer größeren Einblick in die Geschichte und die Spannung ist immer mehr gewachsen. Zudem fand ich, dass die Plot-Twists sehr gut dargestellt waren und dass man sich schnell an die Hauptcharaktere gebunden hat. Die Serie könnt ihr ab sofort auf der Streaming-Website eures Vertrauens finden. Wenn ihr also einen Abend voller Nervenkitzel, spannender Geheimnissen und Drama verbringen wollt, dann schaut gerne mal bei der Serie Cruel Summer vorbei.

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1: Mit Kevin Rössler. Die Spannungen zwischen China und den Philippinen verschärfen sich weiter. Das berichtet das ZDF. Laut philippinischen Behörden haben die chinesische Küstenwache aggressive Aktionen gegen philippinische Schiffe vorgenommen. Es handelt sich um den dritten Vorwurf dieser Art innerhalb von einer Woche. Die Angriffe sollen in der Nähe des umstrittenen Scarborough Reefs stattgefunden haben. Die Waldbrände in Südeuropa breiten sich weiterhin stark aus. Das berichtet die Tagesschau. In Spanien wurden regionale Notstände ausgerufen. Hierdurch kann der Staat mehr Mittel und Geld in die Brandbekämpfung investieren. Die französische Regierung bittet ihrerseits die EU um Unterstützung. Bundeskanzler Friedrich Merz hat einen Kabinettsumbau bestätigt. Das berichtet die Tagesschau. Bereits am Mittwoch wurde erklärt, dass der bisherige Kanzleramtsminister Thorsten Frey als Nachfolger Jens Spahns den Fraktionsvorsitz der Union übernehmen soll. Nun übernimmt Nina Wagen das Kanzleramtsministerium und der bisherige CDU-Generalsekretär Carsten Linnemann das Gesundheitsressort. Weitere Ankündigungen seien zu erwarten. Die U-Bahn-Haltestelle Ruhr-Universität wird ab morgen gesperrt. Das berichtet die Ruhr-Uni Bochum auf ihrem Newsportal. Ab dem 2. September soll die Haltestelle wieder befahren werden. Grund für Sperrungen sind Gleisarbeiten zwischen den Haltestellen Hustadt und Gesundheitscampus. PendlerInnen können auf den Schienenersatzverkehr ausweichen oder von der U-Bahn-Haltestelle Gesundheitscampus zur Universität laufen.
0: Das Wetter.
1: Es ist immer noch leicht bewölkt, aber inzwischen lässt sich die Sonne sehr viel öfter blicken. Die Temperaturen liegen bei inzwischen knapp 20 Grad. Im Laufe des Tages steigen die Temperaturen nur noch minimal bis auf 23 Grad. Heute Nacht sinken die Temperaturen dann wieder auf 17 Grad ab. Morgen ist es tagsüber auch wieder bewölkt, jedoch lässt sich die Sonne auch nochmal wieder blicken. Mit 15 bis maximal 28 Grad.
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1: Der WDR-Verkehr hat immer noch keine Meldung für euch, deswegen wünschen wir euch weiterhin eine gute Fahrt.

Mit Johanna Kalcher. Forschende der Universität Osnabrück haben in Zusammenarbeit mit Forschenden einer Universität aus Brasilien herausgefunden, dass Weißbüschelaffen in Brasilien ähnliche Merkmale wie Menschen in der Kommunikationsorganisation aufweisen. Dafür untersuchten die Forschenden die Kommunikation von 4 Weißbüschelaffengruppen und stellten fest, dass die Affen ihre Lautäußerungen daran anpassen, ob sie sich mit Gruppenmitgliedern oder Mitgliedern anderer Gruppen unterhalten. Die Forschenden haben auch beobachtet, dass die Tiere immer wieder längere Unterhaltungen führen und sich dabei an den Ruftyp ihrer GesprächspartnerInnen anpassen. Viele dieser Merkmale lassen sich auch in der menschlichen Kommunikation wiederfinden. In der Zukunft kann die weitere Erforschung der Kommunikation von Affen vielleicht Rückschlüsse auf die Evolution von Sprache liefern. Am Tampa General Hospital in Florida hilft eine KI dabei, frühzeitig eine Blutvergiftung bei IntensivpatientInnen zu erkennen. Das System überwacht dabei verschiedene Werte der PatientInnen und informiert das Klinikpersonal frühzeitig, wenn Anzeichen einer Blutvergiftung auftreten. Durch die Verwendung der KI wird die Sterblichkeit durch eine Blutvergiftung gesenkt. Das System wertet dabei verschiedene Messdaten aus und soll dadurch Muster erkennen, wodurch das individuelle Sepsisrisiko für die einzelnen PatientInnen eingeschätzt werden kann. Es werden hauptsächlich Vitalwerte wie Herzfrequenz, Blutdruck, Atmung und Körpertemperatur überprüft. Zusätzlich werden auch aktuelle Laborergebnisse und Informationen aus der Krankengeschichte hinzugezogen. Sobald eine hohe Wahrscheinlichkeit einer Blutvergiftung erkannt wird, schlägt das System Alarm und das Personal kann mit Antibiotika einer potenziellen Blutvergiftung entgegenwirken. Durch den Einsatz von KI soll die Anzahl von Todesfällen im Zusammenhang mit einer Blutvergiftung am Tampa General Hospital um 68% gesunken sein.

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1: mit Kevin Rössler. Die USA greifen den Iran weiterhin pausenlos an. Das berichtet die Tagesschau. In der inzwischen 13. Nacht in Folge nimmt das US-Militär militärische Ziele im Iran ins Visier. Zuletzt flog das US-Militär um 18.45 Uhr US-Ostküstenzeit einen mehr als zweistündigen Angriff auf den Iran. Ziel sei es, den Iran zur Rechenschaft zu ziehen und die Bedrohung auf die Handelsschifffahrt durch die Islamische Revolutionsgarde zu verhindern. TikTok drohen Geldstrafen nach EU-Kommission. Das berichtet das ZDF. Vorläufige Ergebnisse der EU-Kommission besagen, dass Kinder und Jugendliche durch fehlende Schutzstandards auf TikTok gefährdet werden. Unter anderem wird kritisiert, dass Fremde die Profile von Minderjährigen sowohl aufrufen als auch direkt kontaktieren können. TikTok würde eine Geldstrafe drohen, sollten sich die Ergebnisse der Untersuchung bestätigen und die Plattform keine Änderung vornehmen. Volkswagen steckt in der tiefsten Krise der Firmengeschichte. Das berichtet die Tagesschau. Sowohl die Absatzzahlen als auch die Gewinnmargen des Unternehmens brechen ein. Konkurrenzunternehmen geht es allerdings ähnlich. Gründe dafür seien billige Alternativen aus beispielsweise China, steigende Produktionskosten und die hohen Zölle der USA, wodurch die Autos für US-amerikanische KundInnen uninteressant werden. Daraus resultieren könnten große Entlassungswellen, aber auch Auswirkungen auf andere Unternehmen, die eng mit Volkswagen zusammenarbeiten. In Oberhausen-Sterkrade wurde eine Fliegerbombe entschärft. Das berichtet der WDR. Bei Bauarbeiten wurde ein Blindgänger aus dem Zweiten Weltkrieg gefunden, woraufhin zwischen 12.40 Uhr und 13.15 Uhr der Nahbahnverkehr eingestellt werden musste. Bereits um 11.30 Uhr wurden anliegende Wohnungen evakuiert. Nachdem um 13.15 Uhr die Bombe entschärft wurde, sind sowohl AnwohnerInnen als auch der reguläre Bahnverkehr zurückgekehrt.
0: Das Wetter.
1: Die Sonne lässt sich inzwischen immer häufiger blicken, wird jedoch immer noch regelmäßig von Wolken verdeckt. Die Temperatur liegt bei knapp 20 Grad. Im Laufe des Tages steigen die Temperaturen noch bis auf 23 Grad. Heute Nacht sinken die Temperaturen dann wieder auf 17 Grad ab. Morgen ist es tagsüber bewölkt, jedoch lässt sich die Sonne immer mal wieder blicken mit 15 bis maximal 28 Grad.
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1: Auf der A43 Wuppertal Richtung Recklinghausen zwischen Bochum-Leer und Kreuzherne sind es etwa 10 Minuten plus. Da stockt der Verkehr auf 3 Kilometer nach einem Unfall. CT wünscht weiterhin gute Fahrt.

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1: Falls ihr auf der Suche nach einer spannenden Thriller-Serie seid, dann ist Cruel Summer die perfekte Wahl für euch. In der Serie Cruel Summer geht es um Kate Wallace, ein beliebtes Mädchen auf ihrer Highschool, das plötzlich verschwindet. 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Was mir besonders an der Serie gefallen hat, waren die verschiedenen Erzählerperspektiven zwischen den zwei Hauptcharakteren. 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
1: mit Kevin Rössler. Die USA greifen den Iran weiterhin pausenlos an. Das berichtet die Tagesschau. In der inzwischen 13. Nacht in Folge nimmt das US-Militär militärische Ziele im Iran ins Visier. Zuletzt flog das US-Militär um 18.45 Uhr US-Ostküstenzeit einen mehr als zweistündigen Angriff auf den Iran. Ziel sei es, den Iran zur Rechenschaft zu ziehen und die Bedrohung auf die Handelsschifffahrt durch die Islamische Revolutionsgarde zu verringern, so das amerikanische Militär. TikTok drohen Geldstrafen nach EU-Kommission. Das berichtet das ZDF. Vorläufige Ergebnisse der EU-Kommission besagen, dass Kinder und Jugendliche durch fehlende Schutzstandards auf TikTok gefährdet werden. Unter anderem wird kritisiert, dass Fremde die Profile von Minderjährigen sowohl aufrufen als auch direkt kontaktieren können. TikTok würde eine Geldstrafe drohen, sollten sich die Ergebnisse der Untersuchung bestätigen und die Plattform keine Änderung vornehmen. Volkswagen steckt in der tiefsten Krise der Firmengeschichte. Das berichtet die Tagesschau. Sowohl die Absatzzahlen als auch die Gewinnmargen des Unternehmens brechen ein. Konkurrenzunternehmen geht es allerdings ähnlich. Gründe dafür seien billige Alternativen aus beispielsweise China, steigende Produktionskosten und die hohen Zölle der USA, wodurch die Autos für US-amerikanische KundInnen uninteressant werden. Daraus resultieren könnten große Entlassungswellen, aber auch Auswirkungen auf andere Unternehmen, die eng mit Volkswagen zusammenarbeiten. In Oberhausen-Stärkrade wurde eine Fliegerbombe entschärft, das berichtet der WDR. Bei Bauarbeiten wurde ein Blindgänger aus dem Zweiten Weltkrieg gefunden, woraufhin zwischen 12.40 Uhr und 13.15 Uhr der Nahbahnverkehr eingestellt werden musste. Bereits um 11.30 Uhr wurden anliegende Wohnungen evakuiert. Nachdem um 13.15 Uhr die Bombe entschärft wurde, sind sowohl AnwohnerInnen als auch der reguläre Bahnverkehr zurückgekehrt.
0: Das Wetter.
1: Die Sonne lässt sich inzwischen immer häufiger blicken, wird jedoch immer noch regelmäßig von Wolken verdeckt. Die Temperatur liegt bei ungefähr 20 Grad und im Laufe des Tages steigen die Temperaturen auch noch bis auf 23 Grad an. Heute Nacht sinken die Temperaturen dann wieder auf 17 Grad ab. Morgen ist es tagsüber auch noch bewölkt, jedoch lässt sich die Sonne immer mal wieder blicken mit 15 bis maximal 28 Grad.
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1: Auf der A42 Kamp-Lindfort Richtung Dortmund zwischen Gelsenkirchen-Schalke und Kreuzherne etwa 10 Minuten plus einen Plan, da gibt es nämlich 6 Kilometer stockenden Verkehr. Auf der A43 Wuppertal Richtung Recklinghausen zwischen Bochum-Leer und Kreuzherne etwa 10 Minuten plus, da stockt der Verkehr auf 4 Kilometer nach einem Unfall. CT wünscht natürlich weiterhin eine schöne Fahrt.

Mit Johanna Kalcher. Forschende der Universität Osnabrück haben in Zusammenarbeit mit Forschenden einer Universität aus Brasilien herausgefunden, dass Weißbüschelaffen in Brasilien ähnliche Merkmale wie Menschen in der Kommunikationsorganisation aufweisen. Dafür untersuchten die Forschenden die Kommunikation von 4 Weißbüschelaffengruppen und stellten fest, dass die Affen ihre Lautäußerungen daran anpassen, ob sie sich mit Gruppenmitgliedern oder Mitgliedern anderer Gruppen unterhalten. Die Forschenden haben auch beobachtet, dass die Tiere immer wieder längere Unterhaltungen führen und sich dabei an den Ruftyp ihrer GesprächspartnerInnen anpassen. Viele dieser Merkmale lassen sich auch in der menschlichen Kommunikation wiederfinden. In der Zukunft kann die weitere Erforschung der Kommunikation von Affen vielleicht Rückschlüsse auf die Evolution von Sprache liefern. Am Tampa General Hospital in Florida hilft eine KI dabei, frühzeitig eine Blutvergiftung bei IntensivpatientInnen zu erkennen. Das System überwacht dabei verschiedene Werte der PatientInnen und informiert das Klinikpersonal frühzeitig, wenn Anzeichen einer Blutvergiftung auftreten. Durch die Verwendung der KI wird die Sterblichkeit durch eine Blutvergiftung gesenkt. Das System wertet dabei verschiedene Messdaten aus und soll dadurch Muster erkennen, wodurch das individuelle Sepsisrisiko für die einzelnen PatientInnen eingeschätzt werden kann. Es werden hauptsächlich Vitalwerte wie Herzfrequenz, Blutdruck, Atmung und Körpertemperatur überprüft. Zusätzlich werden auch aktuelle Laborergebnisse und Informationen aus der Krankengeschichte hinzugezogen. Sobald eine hohe Wahrscheinlichkeit einer Blutvergiftung erkannt wird, schlägt das System Alarm und das Personal kann mit Antibiotika einer potenziellen Blutvergiftung entgegenwirken. Durch den Einsatz von KI soll die Anzahl von Todesfällen im Zusammenhang mit einer Blutvergiftung am Tampa General Hospital um 68% gesunken sein.

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2: Falls ihr auf der Suche nach einer spannenden Thriller-Serie seid, dann ist Cruel Summer die perfekte Wahl für euch. In der Serie Cruel Summer geht es um Kate Wallace, ein beliebtes Mädchen auf ihrer Highschool, das plötzlich verschwindet. Die Serie spielt in den 90er Jahren in einer kleinen texanischen Stadt, wo Kate von einem Tag auf den anderen auf unerwartete Art und Weise entführt wird. Nebenbei blüht die nerdige Außenseiterin Janet Turner plötzlich auf und wird von Tag zu Tag immer beliebter. Janet scheint dennoch irgendwas verheimlichen zu wollen und wird dadurch zur Hauptverdächtigen von Kates Verschwinden. Ein Jahr später taucht Kate auf mysteriöse Weise wieder auf und behauptet, Janet wäre in ihrer Entführung verwickelt. Beide Hauptcharaktere scheinen unterschiedliche Alibis zu haben und ein gemeinsames Geheimnis zu verbergen. Was mir besonders an der Serie gefallen hat, waren die verschiedenen Erzählerperspektiven zwischen den zwei Hauptcharakteren. Somit hatte man einen immer größeren Einblick in die Geschichte und die Spannung ist immer mehr gewachsen. Zudem fand ich, dass die Plot-Twists sehr gut dargestellt waren und dass man sich schnell an die Hauptcharaktere gebunden hat. Die Serie könnt ihr ab sofort auf der Streaming-Website eures Vertrauens finden. 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

0: Jeder kennt es. Jeder hasst es. Ghosten. In dieser Glosse setzt sich CT-Reporterin Melisa Alik mit dem Thema Ghosten auseinander, bei dem Leute einfach vergessen oder es auch nicht vergessen zu antworten.
1: FreundInnen, Kennenlernphasen, Väter, eigentlich fast jeder meint sich das Recht rauszunehmen, einen zu ghosten. Woher habt ihr aber diesen Mut? Wäre die Situation andersherum, dürfte ich mir einen ganzen Monolog darüber anhören, was für ein schlechter Mensch ich bin und dass ich ja gar nicht auf die Bedürfnisse meiner Mitmenschen eingehe und bla bla bla bla bla, habt ihr nicht gehört. Dabei würde ich das Ganze nicht mehr absichtlich machen. Stellt euch diese Situation einfach mal in der echten Welt vor. Euch wird einfach nur eine Frage gestellt oder ihr werdet lediglich mit einem Hi begrüßt. Was ist eure Antwort? Richtig, ihr habt ja gar keine, weil ihr das so toll findet, den Gegenüber zu ignorieren. Ignorieren, mich bei einem Gespräch dumm anglotzen und einfach schweigen, ist in diesem Fall einfach das Äquivalent zum Ghosten. Richtig peinlich, sage ich dazu. Ein perfektes Beispiel bietet euch ein klitzekleiner Einblick in meinen vergangenen Tag. Zuerst stehe ich auf und beantworte, wie anscheinend die wenigsten Menschen, die Nachrichten meiner FreundInnen beim Fertigmachen. Merkt euch, dass ich auf die Sache meiner FreundInnen eingehe. Auf dem Weg zum Auto schaue ich noch einmal nach, wer mir denn alles geantwortet hat. Ach, 2 meiner Nachrichten wurden nicht geöffnet, aber die Menschen waren online. 3 andere hatten anscheinend gefallen daran, sich meine Nachrichten nur anzuschauen. Wozu denn auch antworten, wenn ja nur ich, ist ja nicht so wichtig. Grandios. Von meinen 6 FreundInnen hat mir wirklich nur eine einzige Freundin geantwortet. Wow, da fühlt man sich natürlich richtig Bombe. Na spitze, 2 meiner Leute haben mir zwar geantwortet, aber natürlich wurden meine Anliegen und Fragen ignoriert. Wäre ja auch zu viel verlangt, dass man auf meine Sachen eingeht. Wie könnte ich denn sowas bloß verlangen? Naja, der Tag geht weiter. Ach, ich hatte meinem Vater ja gestern Abend noch geschrieben. Ich schau mal nach, was er mir geantwortet hat. Wie? Na prima, sogar mein eigener Vater ghostet mich. Und diesmal Nachrichten scheinbar lieber als mir auf sie zu antworten. Was soll's? Uni ist geschafft, jetzt geht's erstmal ins Bett. Ach, sieh da, da kriege ich ja meine Antworten. Sehe ich aus wie ein Nachtlicht, auf was man nur abends zurückgreift? Kein Schwein bringt mich jetzt dazu, diesen Idioten zu antworten. Ihr könnt mich alle mal. Ihr Ghoster werdet von mir jetzt mal so richtig geghostet. Vielleicht habe ich sogar Lust auf ein wenig Würze und ihr werdet geblockt. Da mache ich nämlich nicht mit.
0: Also, wenn ihr beim nächsten Mal jemanden ghosten wollt, schreibt vielleicht doch lieber zurück.

0: Viermal im Jahr findet an einem Samstag und Sonntag die Düsseldorfer Büchermeile statt. Was dort passiert und ob viele Menschen dorthin gehen, davon erzählt uns CT-Reporterin Seren Armuth. Sie hat verschiedene Eindrücke von der Büchermeile gesammelt.
1: In Düsseldorf findet jedes Jahr die Düsseldorfer Büchermeile direkt an der Rheinuferpromenade statt. Dort stehen zig Stände von BuchhändlerInnen, Antiquariaten und auch von Verlagen selbst. Genau dort war ich und die Menge an Menschen und Büchern hat mich absolut überrascht. Auf dem Weg zur Büchermeile habe ich mich gefragt, werden viele Menschen da sein? Wird es überhaupt Bücher geben, die mich interessieren? Oder werde ich am Ende des Tages doch mit Tüten an Büchern von dort weggehen? Was davon jetzt passiert ist, verrate ich euch aber am Ende. Ich kam dort an und war überwältigt von der Menge an Büchern. Man könnte sagen, ein absoluter Bücherhimmel. So überwältigend, dass ich nicht einmal vernünftig aufzählen konnte, was es alles für Stände gab. So, ich bin gerade auf der Düsseldorfer Büchermeile. Die findet jedes Jahr viermal im Jahr statt. Und hier gibt's echt viele Bücherstände. Also Antiquariaten, Stände mit Comics, Krimis. Alles Mögliche. Ebenfalls war ich beeindruckt davon, wie viele Menschen bei dieser Büchermeile waren. Zudem war ich erst am zweiten Tag dieser Veranstaltung da. Dementsprechend dachte ich, dass es nicht so viele sein werden. Aber ganz im Gegenteil. Teilweise konnte man nicht überblicken, wie lang diese Büchermeile war. Heißt, das Ende war gar nicht in Sicht. Also es ist echt faszinierend, wie viele Menschen hier auf der Büchermeile sind, die sich hier umschauen, nach Büchern suchen und wirklich welche finden.
2: Während ich selber am Stöbern war, habe ich mitbekommen, dass einige schon reichlich Bücher in den Händen hielten. Hier und da hat man auch gehört, dass es Bücher gab, die den einen oder anderen gecatcht haben oder dass sie ein bestimmtes Buch entdeckt haben. Bei einer Dame war es zum Beispiel Harry Potter und ein anderes Mädchen war überrascht davon, dass es dort Mangas gab. Um ehrlich zu sein, ich war selber ein wenig überrascht.
3: Wie kann man sowas auch? Harry Potter.
2: Dann habe ich auch noch gehört, wie ein Herr über eine Bibel gesprochen hat. Als er dann gesagt hat, erstens von wann und zweitens wie teuer die ist, war ich baff. Aber hört selbst.
4: Eine Bibel, 1729, kostet 1200 Euro.
2: Wenn wir aber schon beim Thema alte Bücher sind, möchte ich euch hier zwei HändlerInnen eines Antiquariats vorstellen, denen ich begegnet bin. Falls ihr nicht wisst, was das ist, ein Antiquariat kauft und verkauft gebrauchte Bücher, aber auch Gemälde, Münzen oder sonstiges der Art.
5: Also wir sind Monika und Andreas Bernhard und diesen Stand hier haben wir ungefähr seit 4-5 Jahren. Ne?
2: Die beiden waren super freundlich und haben mir erzählt, wieso sie diese Büchermeile so toll finden. Und ich kann ihnen nur zustimmen, die Leute dort waren super nett.
6: Super nett in Dort. Ja. Also wirklich Düsseldorfer, muss ich sagen. Ja. Super nett zu uns und immer total freundlich. Dann lernst du natürlich auch die anderen Stände kennen, ne? Die anderen Händler. Und dann, ja, das verbindet ja alles. Und jeder, der Bücher liebt, ja, das ist so ein eigener Schlag Menschen, weißt du?
2: Ich bin ja mit dem Gedanken zur Büchermeile, dass hier nicht so viele Menschen sein werden. Da wollte ich von Ihnen wissen, ob es denn noch Menschen gibt, die hierher kommen und sie sagten Folgendes.
5: Meiner Meinung nach, also hier kommen viele Leute her. Man sagt ja mal, junge Leute lesen nicht mehr so viel, stimmt aber gar nicht.
6: Das stimmt überhaupt Also ich kann dazu nur sagen, die Leute kaufen gezielt Bücher, weil man verkleinert sich und die jungen Leute, die natürlich lesen, ne, die lesen fast auch viel auf Englisch, ne?
5: Genau.
6: Was ich total super finde, also einfach weltoffen, ne?
5: Ja.
2: Aber irgendwann stand ich dann an einem Stand und habe gesehen, wie ein Händler die Preise aus den Büchern in Seiten degradiert. Ich habe ihn dann gefragt, wären die jetzt teurer oder günstiger? Und er antwortete, nee, die kommen weg. Und ich war verwirrt, ich wusste nicht, wie er das meint. Er hat es mir so erklärt. Manche dieser Bücher stehen hier schon seit den 90ern und werden einfach nicht gekauft. Deswegen es sich nicht mehr lohnt, sie dort weiterhin zu behalten. Schade um die alten Bücher. Aber am Ende des Tages erscheinen immer neue Bücher auf dem Markt, die für die Platz geschaffen werden muss. Als ich ihn dann gefragt habe, wohin die Bücher denn jetzt kommen, meinte er, dass die Bücher jetzt in Bücherschränke gestellt werden. Also Bücherschränke, die zum Beispiel in der Innenstadt stehen oder vielleicht kennt ihr das auch von der RUB. Beispielsweise steht so ein Bücherschrank im Eingang des GB-Gebäudes. Die Bücher kann man dort dann einfach rausnehmen, mitnehmen und behalten. Ich muss schon sagen, der Vibe dort war echt entspannt. Man begegnet so vielen Menschen, Kulturen und Büchern. Das bestätigt mir auch eine junge Frau, auf die ich bei einem der Stände gestoßen bin.
7: Man trifft hier ganz tolle Menschen, man hat ganz tolle Gespräche. Es ist eine super Möglichkeit, auch einfach so ein bisschen gegroundet zu werden, weil man hier wirklich die unterschiedlichsten Menschen und Kulturen trifft und man sich trotzdem über die Bücher so connectet und es ist einfach ein Vibe und es macht einfach Spaß, hier zu sein.
2: Allein, dass man sich über Bücher so connecten kann, ist so faszinierend. Und das hat mir dieser Tag besonders gut gezeigt. Mit manchen Menschen habe ich fast eine Stunde lang über Bücher gesprochen. Dann bin ich jemandem begegnet, der einfach nur zufällig an der Büchermeile vorbei ist. Oder einem anderen jungen Mann, der mir erzählt hat, was er so interessant fand.
8: Ich war gerade in der Stadt, ich wollte ein Käffchen trinken, bin jetzt hier bis mehr nach Hause am Ende des Tages. Bin dann hier vorbeigekommen und stehe halt auch auf Bücher und deswegen dachte ich mir, schaue ich mir das immer an.
9: Ich habe hier Bücher von alten AutorInnen entdeckt. Mich hat vor allem beeindruckt, wie viel Mühe früher in die Gestaltung der Bücher gesteckt wurde. Da habe ich mich gefragt, warum Bücher heute oft nicht mehr so aufwendig und liebevoll gemacht werden.
2: Bevor ich euch entlasse, wollt ihr doch aber noch wissen, was jetzt nun stimmt. Habe ich Bücher gefunden? Und was soll ich sagen, ich bin von der Büchermeile mit 4 Büchern weg. Darunter die Mitternachtsbibliothek, auch noch mit Farbschnitt für nur 10 Euro. Und ebenfalls habe ich 6 Mirai Nikki Mangas gefunden. Die mussten natürlich auch mit. Ich war selber überrascht, mit so vielen Büchern die Büchermeile zu verlassen. Aber ich bin mehr als nur zufrieden mit diesem Tag, denn es hat unheimlich viel Spaß gemacht. Und ich werde dort definitiv noch einmal hingehen. Und zu meiner Frage hin, ob dort viele Menschen hingehen, auf jeden Fall. Aber es lohnt sich halt auch einfach. Also, geht zu seiner Büchermeile hin, egal ob ihr Bücher findet oder nicht. Ihr werdet auf so viele Menschen treffen und diese Erfahrung würde ich zumindest einmal im Leben mitnehmen. Und dabei gibt es noch einen Pluspunkt. Günstige Bücher. Jetzt aber noch ein Abschlusssatz vom Herrn des Antiquariats.
5: Ich finde, ihr solltet die Leute unterstützen und nicht immer im Internet, bei Amazon oder wo auch immer kaufen. Kommt einfach hier stationär vor Ort und ja, ne, ohne euch würde es das nicht mehr geben. Ja, ganz einfach.
0: Wenn ihr also Bücher lebt oder euch gerne connectet, dann ist so etwas wie die Büchermeile ein perfekter Trip. Für die ganze Familie, mit FreundInnen oder auch einfach mal mehr als Zeit für sich. Aber auch, um jede Menge Büchern ein zweites Zuhause zu geben.
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0: Vivian Schutzmann. Auch Affen haben ein Verständnis für Geometrie. Ein Team aus Forschenden der Carnegie Mellon University in Pittsburgh untersuchte das geometrische Verständnis von Affen. Sie konnten beobachten, dass sowohl die menschlichen Testpersonen als auch die Affen bei der Zuordnung von geometrischen Formen eine Trefferquote von 70% erzielten. Als Grundlage für die Zuordnungen verwendeten beide Testgruppen symbolisches Denken. Auf diese Weise stellten sie fest, dass Affen, Kinder und Erwachsene auf dieselbe Weise über geometrische Konzepte nachdenken und dass dieses Denken evolutionär verankert ist. Die Erkenntnisse liefern nicht nur tiefere Einblicke in die Evolution, sondern können in Zukunft auch Unterrichtskonzepte beeinflussen.
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0: Wie sieht eigentlich bei euch so ein normaler Tag aus? Steht ihr auch sehr früh auf und habt eigentlich alles schon bis 10 Uhr erledigt? Dieses Bild wird uns oft auf Social Media von vielen InfluencerInnen als ein normaler Tag präsentiert. CT-Reporterin Johanna Kalcher hat sich mit Day in My Life Videos ein bisschen auseinandergesetzt.
1: Hallo meine Lieben, ich zeige euch heute einen Tag in meinem Leben.
2: Ich nehme euch mit durch meinen Tag.
3: Wer kennt sie nicht? Die Day in My Life Videos. Man findet sie auf jeder Social Media Plattform. Egal ob man möchte oder nicht. Meistens folgen diese Videos immer demselben Muster.
4: Ich bin heute Morgen um 5 Uhr aufgewacht und habe mich dann ganz schnell für meine Gym-Session fertig gemacht. Nach dem Sport ging es dann erstmal unter die Dusche. Frisch aus der Dusche habe ich dann noch eine halbe Stunde gejournalt, bevor ich dann um 8 Uhr...
3: All das bekommen wir natürlich immer von der gefühlt gleichen Stimme erzählt. Es wird immer nur dieses sehr schöne Leben gezeigt, an dem sich viele Leute orientieren. Aber was dahinter steckt, sehen viele im ersten Moment nicht. Die Privilegien hinter diesem inspirierenden Leben. Oft haben die Creatorinnen eine monetär privilegierte Stellung, wodurch sie sich leisten können, in die angesagtesten Sportstudios zu gehen oder ästhetisch sehr ansprechende Sportarten zu machen. Sie können sich ohne Probleme aufwendiges Essen mit teuren Zutaten und vielen Nahrungsergänzungsmitteln leisten, die dann auch mal sehr prominent in die Kamera gehalten werden. Genauso wie die Lieblingshautpflege und das Lieblings-Make-up.
5: Dieser neue Concealer von Koki ist so gut.
6: Ich trinke seit kurzem mein Wasser nur noch mit einem Supplement-Blend. Dadurch lebe ich jetzt viel gesünder.
7: Das neue Workout-Set von Sportkarpfen ist so angenehm zu tragen.
3: Aber nicht nur Geld haben diese Menschen wahrscheinlich mehr, als sie es eigentlich zugeben wollen, sondern auch Zeit. Denn ich hätte keine Zeit, um 12 Uhr nachmittags so zu tun, als ob ich sehr früh morgens aufgestanden wäre. Geschweige denn mir bis mittags Zeit zu lassen, um mich mit 50 Produkten makellos zu schminken. Aber natürlich alles Hashtag All Natural. Nein, währenddessen versuche ich, all das, was mir in diesen Videos vorgelebt wird, auch zu schaffen. Allerdings stecke ich währenddessen in meinem Vollzeitstudium und habe noch einen Nebenjob, um eine Einzimmerwohnung bezahlen zu können. Aber es gibt immerhin auch Personen, die sich kritisch mit diesen Videos auseinandersetzen. Menschen, die früher selbst diesen Trends gefolgt sind, haben festgestellt, dass diese Routine kein erreichbarer Standard ist. Einige Leute drehen das Konzept auch um und zeigen ihr nicht so perfektes Leben. Oder sie parodieren diese Videos und perfektionieren diese Routine bis zur Absurdität. Ich hingegen freue mich auf meinen nicht immer perfekten Alltag in der CT-Redaktion.
0: Wie geht es euch, wenn ihr euch diese Videos anschaut? Motivieren euch solche Videos eher oder haltet ihr sie für ein verzerrtes Bild der Realität?

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Und damit einen schönen guten Abend und herzlich willkommen zu unserer musikalischen Reise in die Vergangenheit. Heiko Prinz bin ich und heute geht's mal richtig weit in die Vergangenheit zurück. So richtig, richtig, richtig weit. Wir werden uralt und gehen in die 60er zurück. Wer hat Bock?

Musik von den Small Faces und Ichiku Park, das war auf Platz, ich muss mal gerade gucken, Platz 16 in England gewesen, im Juli 1967, dahin geht's heute zurück, heute Abend. Und wenn wir Musik aus dieser Zeit spielen, wir sind hier gerade so in der Pop-Ecke, ja, so ein bisschen, also abseits von Motown Soul, das kommt dann gleich nach halb, da habe ich eine ganze Menge tolle Sachen. Jetzt machen wir aber noch ein bisschen weiter mit Pop und den oberen Chartsregionen, zum Beispiel das hier Platz 24 gewesen in den britischen Singlecharts damals, die Beach Boys und Then I Kissed Her, jetzt in Erbgut.

Frankie Valli gemeinsam mit den Four Seasons und Come On Marianne. Das war auf Platz 10 in den US Billboard Charts im Juli 1967. Und wir machen weiter mit der 8. Ganz schnell, ich habe keine Zeit. Ich habe zu viel Musik heute dabei, da kann ich nicht so viel erzählen. Deshalb direkt die 8. Hier sind Jefferson Airplane und White Rabbit.

Proclarum, A Wider Shade of Pale in Erbgut auf CT. Heute Musik aus 1967 und das ist so richtig toll. Oder sich einfach mit Musik aus den 60er Jahren ins Wochenende treiben lassen. Und das geht noch bis 21 Uhr so weiter. Zum Beispiel jetzt mit der 2 aus den US Billboard Charts. Und zwar Stevie Wonder. I was made to love her. In Erbgut.

Musik von Stevie Wonder hier am Freitagabend auf CT das Radio. Und das ist die Top 10 von damals, Juli 1967. Top 10. Auf der 10, das habe ich gespielt, waren die Four Seasons gemeinsam mit Frankie Valli und Come On Marianne. Die 9 habe ich nicht gespielt, The Fifth Dimension, Up and Away. So, da bin ich über Up and Away gestolpert, aber nicht über die Fifth Dimension, weil da ist ja auch wieder der TH-Laut drin, ne? Ja. Ja, meine Güte. Die 8 habe ich vorhin gespielt, gerade vorhin. Jefferson Airplane und White Rabbit. Die 7 hatten die Buckinghams, Mercy, Mercy, Mercy. Die 6, die Music Explosion, Little Bit of Soul. Die 5 habe ich vorhin gespielt, Procol Harum, A Wider Shade of Pale. Die 4, Frankie Valli Solo, Can't Take My Eyes Off You. Die 3 hatte The Association. Es ist Freitagabend, ja, Windy wäre der Song gewesen, habe ich aber sowieso nicht gespielt, ist auch völlig egal, ja, die 2 habe ich gespielt, Stevie Wonder, I Was Made to Love Her, einfach mal hier mit massiven Vorleseproblemen im Radio auftauchen, na ja, einfach mal bringen. So, die 1 waren die Doors und da habe ich eine 7-Minuten-Version dabei, aber ich befürchte, aus Zeitgründen müssen wir die ein bisschen abkürzen gleich irgendwann, aber hören wir erstmal rein, die Doors, die 1 in den US Billboard Charts gewesen, Light My Fire.

0: Die Beatles mit With a Little Help from My Friends. Und der eine oder andere denkt sich jetzt vielleicht, oha, das ist doch eigentlich von Joe Cocker, oder? Und der hat's tatsächlich gecovert, ja. Und dies hier, das war das Original. Das war auf der 1 in den Billboard Charts, in den US Billboard Charts. Nicht die Single, denn die US Billboard 200, das sind ja Albumcharts. Und das Album, was da auf der 1 war, das war Sgt. Pepper's Lonely Hearts Club Band. Wer findet das Original schöner als das Cover von Joe Cocker? Also ich finde die Nummer von Joe Cocker besser, ich muss es ja ehrlich sagen. Wobei das hier, das ist eigentlich auch ganz schön, oder? Ja, Erbgut heute, also ihr merkt das, wir sind heute im Jahr 1967. Und was war damals sonst noch los?
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0: Die Schlagzeilen von Juli 1967. 1.7. Der Vertrag über die Fusion der drei europäischen Kommissionen tritt in Kraft. Also der Europäischen Wirtschaftsgemeinschaft EWG, der Europäischen Atomgemeinschaft EAG Euratom und der Europäischen Gemeinschaft für Kohle und Stahl EGKS. 2.7. In der DDR finden die Wahlen zur Volkskammer statt. Die Einheitslisten erlangen nach offiziellen Angaben 99,93% der Stimmen. Und am 10. Juli 1967 ein Doppelbesteuerungsabkommen der Bundesrepublik Deutschland mit Trinidad und Tobago sowie Thailand tritt in Kraft.

nochmal ganz kurz nachgereicht. Das waren natürlich die Monkees und I'm a Believer. Und das ist Arthur Connolly, Sweet Soul Music in Erbgut. Halleluja.

CT das Radio am Freitagabend mit Erbgut. Das waren die Supremes. Und das ist schon zu einer Zeit, wo man sich überlegt hatte, ja, wir müssen Diana Ross nochmal extra nennen. Deshalb nennt sich das Diana Ross and the Supremes. Klammer auf, kurze Erklärung. Eigentlich hießen die Supremes tatsächlich nur Supremes. Und da war dann Diana Ross integriert. Und irgendwann hat man dann so aus Marketinggründen diesen Namen rausgestellt, weil sie ja auch die Leadsängerin ist. Und dann hieß das Diana Ross and the Supremes. Und hinterher hieß das dann wieder The Supremes, weil dann hatte sich Diana Ross, sagen wir, aus dem Staub gemacht, solo quasi weitergemacht und die Supremes dann halt auch. Ja, so war das damals. Love is Here, Now Your Gun haben wir gehört, das war vom Album Supremes Sing Motown. Und das passt ganz gut, denn genau da sind wir. Motown, also quasi Detroit Rock City, wenn ihr so wollt. Motown, das Label damals, das hat ja diese ganzen Künstler damals alle unter Vertrag gehabt. Und dementsprechend diese ganze wunderbare Soulmusik jetzt in dieser halben Stunde hier aus dem Jahr 1967. Und machen weiter natürlich mit denen hier. Die dürfen in so einer Zusammenstellung nicht fehlen. Sam and Dave. Ja, richtig. Soothe Me. In Erbgut.

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Hier ist euer Campusradio für die Bochumer Hochschulen. Das war Marvin Gaye gerade gemeinsam mit Tammy Terrell. Ain't No Mountain High Enough, die 38 in den Billboard-Charts gewesen. Im Juli 1967, das ist das Jahr, in das es heute zurückgeht. Und wir machen weiter mit Platz 29 und Otis Redding. Otis Redding, so. Und Shake. Also quasi das Rumwackeln und Tanzen geht einfach weiter.

Das ist ja echt ein Ding, wie oft ich hier heute Abend was erzählen muss, ne? Das liegt daran, weil diese Songs einfach so super kurz sind. Und das ist auch kein Wunder, denn wir befinden uns ja hier in den 60er Jahren. 67 heute, das gerade waren nochmal Junior Walker and the All-Stars. Shoot Your Shot in Erbgut. Jetzt gibt's nochmal eine Runde Jimi Hendrix Experience. Das heißt, wir verlassen mal das Dance-Parkett hier, das Tanzparkett, den Dance-Floor. Weil das ist jetzt nicht so die Tanznummer, ne? Aber die ist auf jeden Fall so richtig gut. Also so ein Klassiker-Stil, ja? Jimi Hendrix und Hey Joe.

So ein musikalischer Abend über die späten 60er ist doch überhaupt nicht vollständig, wenn man nicht Jimi Hendrix mit dabei hat. Oder Hey Joe war das. Heute also 67 gewesen, tatsächlich, Vergangenheitsform, denn das war Erbgut für heute. Danke, dass ihr alle mit dabei wart. Heiko Prinz bin ich und raus. Gleich im Anschluss folgen hier die Jamaican Flavors. Reggae in the Mix vom Christoph. Und Erbgut gibt's wieder kommende Woche Freitag. Und zum Schluss habe ich noch Your Unchanging Love von Marvin Gaye. Tschüss, schönes Wochenende, macht's gut.

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2: Es ist Freitagabend, ihr hört die Jamaican Flavors hier bei CTS Radio. Mein Name ist Christoph Kraus und heute gibt's mal wieder eine Stunde Reggae in the Mix. Mehr Informationen findet ihr im Netz unter www.jamaicanflavors.com.

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